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1: Nach dem tödlichen Angriff am Rande des Christopher Street Days in Berlin hat die Polizei einen Verdächtigen identifiziert. Der Mann soll der islamistischen Szene in Berlin angehören. Bei der Attacke gestern Abend ist eine Frau getötet worden, 16 weitere Personen wurden verletzt, 3 davon lebensbedrohlich. Der CSD wurde daraufhin abgebrochen. Die Salzburger Festspiele werden heute um 11 Uhr mit einem Festakt in der Felsenreitschule von Bundespräsident Alexander Van der Bellen eröffnet. Die Festrede hält die belarussische Bürgerrechtlerin Maria Kolesninova. Am Abend geht im großen Festspielhaus mit Georges Bizets Carmen dann noch die erste szenische Opernproduktion in diesem Sommer über die Bühne. Der Einsatz von Gesichtserkennungssoftware bei einer Klimademo im März 2023 war rechtswidrig. Das hat jetzt die Datenschutzbehörde entschieden. Mehrere Aktivisten wurden damals angehalten und als diese sich nicht ausweisen wollten, von Polizeibeamten fotografiert. Die Fotos wurden später mit einer Gesichtserkennungssoftware abgeglichen. Laut der Datenschutzbehörde gibt es dafür keine ausreichende gesetzliche Grundlage. In der Formel 1 gibt es eine Überraschung. Beim 11. Grand Prix der Saison startet erstmals kein Mercedes-Pilot aus der Pole Position. Weltmeister Lando Norris hat sich im Qualifying in Ungarn die Bestzeit geholt. Hinter dem McLaren-Piloten landen die beiden Ferraris von Rekordchampion Lewis Hamilton und Charles Leclerc.
2: Starke Schauer und Gewitter beschäftigen heute die meisten von uns von der Früh weg. Es gibt aber auch komplette Trocken-Leos. Wien ist da zum Beispiel so ein Kandidat bei 22 bis 32 Grad im heutigen Temperaturrange. Letztere gibt es mit mehr Sonne nur nach Osten zu. Morgen Montag unbeständig, am Dienstag viel Sonne und die große Hitze, die startet ab Mittwoch. Hier ist der Verkehrsüberblick für den Sonntagmorgen. Wir haben eine Meldung aus Wien, A23 Richtung Kagran. Kann schon mal sein, dass ihr 10 Minuten stehen müsst im Stau auf der Tangente. Da ist nur ein Fahrstreifen frei wegen Belagsarbeiten. Sonst ist alles okay auf Österreichstraßen. Gute Fahrt! 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
1: Nach dem tödlichen Angriff am Rande des Christopher Street Days in Berlin hat die Polizei einen Verdächtigen identifiziert. Der Mann soll der islamistischen Szene in Berlin angehören. Bei der Attacke gestern Abend ist eine Frau getötet worden, 16 weitere Personen wurden verletzt, 3 davon lebensbedrohlich. Der CSD wurde daraufhin abgebrochen. Der Einsatz von Gesichtserkennungssoftware bei einer Klimademo im März 2023 war rechtswidrig. Das hat jetzt die Datenschutzbehörde entschieden. Mehrere Aktivisten wurden damals angehalten und als diese sich nicht ausweisen wollten, von Polizeibeamten fotografiert. Die Fotos wurden später mit einer Gesichtserkennungssoftware abgeglichen. Laut der Datenschutzbehörde gibt es dafür keine ausreichende gesetzliche Grundlage. Die Salzburger Festspiele werden heute um 11 Uhr mit einem Festakt in der Felsenreitschule von Bundespräsident Alexander Van der Bellen eröffnet. Die Festrede hält die belarussische Bürgerrechtlerin Maria Kolesninova. Am Abend geht im großen Festspielhaus mit Georges Bizets Carmen dann noch die erste szenische Opernproduktion in diesem Sommer über die Bühne. In der Formel 1 gibt es eine Überraschung. Beim 11. Grand Prix der Saison startet erstmals kein Mercedes-Pilot aus der Pole Position. Weltmeister Lando Norris hat sich im Qualifying in Ungarn die Bestzeit geholt. Hinter dem McLaren-Piloten landen die beiden Ferraris von Rekordchampion Lewis Hamilton und Charles Leclerc.
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3: Freundin hätte mich nicht gestern fragen können, ob wir uns treffen. Nein, das muss heute sein, wo ich alle paar Minuten Richtung Himmel schaue. Zwischen Vorarlberg und der Linie Salzburg-Zell am See schauert es jetzt schon. Und das ist nur ein Aperitivo im Vergleich zu dem, was da noch dazu kommt. In den Schauergebieten kriegt es maximal nur 22 Grad. Mit mehr Sonne sind auch 30 drin. Letztere eher im Osten und im Süden. Morgen Montag eine trübe und am Nachmittag auch wieder feuchte Angelegenheit. Am Dienstag aber freundlicher.
4: Hier ist der Verkehrsüberblick für den Sonntagmorgen. Vorarlberg A14 in beiden Richtungen weiterhin gesperrt. Der Pfändertunnel nach einem Unfall. Ausweichen geht über Lochau und Bregenz. Und Wien A23 Richtung Kagran. Nur ein Fahrstreifen ist frei zwischen dem Knoten Prater und dem Handelskäfigen Belagsarbeiten. Erst ab 11 Uhr wird noch ein weiterer Fahrstreifen freigegeben. Also ich würde unbedingt die Südosttangente heute meiden. Gestern ja kilometerlanger Stau und da waren 2 Fahrstreifen frei. Wir wünschen euch eine gute Fahrt.
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1: In Vorarlberg steht ein weiterer Umbau der Spitallandschaft bevor. Gesundheitslandesrätin Martina Rüscher will eine tragfähige Struktur für die nächsten 10 bis 15 Jahre erarbeiten. Sie kann sich dabei auch Selbstbehalte vorstellen. Vorarlberg hat derzeit 7 Spitalstandorte. Nach dem tödlichen Angriff am Rande des Christopher Street Days in Berlin hat die Polizei einen Verdächtigen identifiziert. Der Mann soll der islamistischen Szene in Berlin angehören. Bei der Attacke gestern Abend ist eine Frau getötet worden, 16 weitere Personen wurden verletzt, 3 davon lebensbedrohlich. Der CSD wurde daraufhin abgebrochen. Die 18-jährige Lili Tagger steht im Finale des WTA-Turniers in Prag. Die Osttirolerin hat sich gestern im Halbfinale gegen die zweifache Grand-Slam-Siegerin Barbora Krejcikova durchgesetzt. Heute trifft sie im Endspiel auf die Ukrainerin Daria Snignur. Angesichts der beispiellosen Waldbrände nahe der Stadt Bordeaux im Südwesten Frankreichs haben die Behörden 55.000 weitere Menschen zur Evakuierung aufgefordert. Die Entscheidung sei angesichts des Wiederaufflammens des Brandes getroffen worden, heißt es. Damit überschreitet die Zahl der wegen der Brände im Department evakuierten Menschen deutlich die Marke von 200.000.
2: Ziemlich starke Schauer und Gewitter beschäftigen heute die meisten von uns. Von der Früh weg. Es gibt aber auch so ganz wenige komplette Trocken. Leos Wien sollte da etwas so ein Kandidat sein. 22 bis 30, vielleicht sogar 32 Grad gehen sich aus. Letztere aber wirklich nur mit mehr Sonne und das Ganze nach Osten zu. Morgen Montag unbeständig, am Dienstag viel Sonne und die große Hitze. Die startet dann ab Mittwoch. Hier ist der Verkehrsüberblick für den Sonntagmorgen. Wien A23 Richtung Kagran. Ich erinnere an die Belagsarbeiten zwischen dem Knotenprater und dem Handelskä. Stau gibt's keinen, aber bis 11 Uhr ist überhaupt nur ein einziger Fahrstreifen frei. Und dann ab 11 wird noch ein weiterer freigegeben, aber ist eh klar, dass sich im Laufe des Tages wahrscheinlich wieder ein Megastau bilden wird, so wie gestern. Am besten die Tangente heute meiden. Gute Fahrt!
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1: Nach dem tödlichen Angriff am Rande des Christopher Street Days in Berlin hat die Polizei einen Verdächtigen identifiziert. Der Mann soll der islamistischen Szene in Berlin angehören. Bei der Attacke gestern Abend ist eine Frau getötet worden, 16 weitere Personen wurden verletzt, 3 davon lebensbedrohlich. Der CSD wurde daraufhin abgebrochen. Die Salzburger Festspiele werden heute um 11 Uhr mit einem Festakt in der Felsenreitschule von Bundespräsident Alexander Van der Bellen eröffnet. Die Festrede hält die belarussische Bürgerrechtlerin Maria Kolesninova. Am Abend geht im großen Festspielhaus mit Georges Bizets Carmen dann noch die erste szenische Opernproduktion in diesem Sommer über die Bühne. In Vorarlberg steht ein weiterer Umbau der Spitallandschaft bevor. Gesundheitslandesrätin Martina Rüscher will eine tragfähige Struktur für die nächsten 10 bis 15 Jahre erarbeiten. Sie kann sich dabei auch Selbstbehalte vorstellen. Vorarlberg hat derzeit 7 Spitalstandorte. In der Formel 1 gibt es eine Überraschung. Beim 11. Grand Prix der Saison startet erstmals kein Mercedes-Pilot aus der Pole Position. Weltmeister Lando Norris hat sich im Qualifying in Ungarn die Bestzeit geholt. Hinter dem McLaren-Piloten landen die beiden Ferraris von Rekordchampion Lewis Hamilton und Charles Leclerc.
2: Ziemlich starke Schauer und Gewitter beschäftigen heute die meisten von uns. Von der Früh weg. Es gibt aber auch so ganz wenige komplette Trocken. Leos Wien sollte da etwas so ein Kandidat sein. 22 bis 30, vielleicht sogar 32 Grad gehen sich aus. Letztere aber wirklich nur mit mehr Sonne und das Ganze nach Osten zu. Morgen Montag unbeständig, am Dienstag viel Sonne und die große Hitze. Die startet dann ab Mittwoch. Hier ist der Verkehrsüberblick für den Sonntagmorgen. Wien A23 Richtung Kagran. Ich erinnere an die Belagsarbeiten zwischen dem Knoten Prater und dem Handelskä. Stau gibt's keinen, aber bis 11 Uhr ist überhaupt nur ein einziger Fahrstreifen frei. Und dann ab 11 wird noch ein weiterer freigegeben, aber ist eh klar, dass sich im Laufe des Tages wahrscheinlich wieder ein Megastau bilden wird, so wie gestern. Am besten die Tangente heute meiden. Gute Fahrt!
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3: 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Es ist kurz nach 9 Uhr morgens am Samstag. Du bist in der Pirate Radio Lagune gestrandet. Gemeinsam mit mir. Ich bin die Marie und wir gehen es jetzt mal ganz easy an.

Nirvana Unplugged. Was passt besser zu einem Lazy Sunday als das? Nicht weniger gut passt der nächste Track zu deinem zweiten Kaffee. Mavi Phoenix mit Quiet, hier für dich in der Pirate Radio Laguna.

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direkt epische Vibes für deinen Vormittag in der Pirate Radio Lagune. Jetzt gehen wir weiter mit einer Band, die mich persönlich einfach immer happy macht. Blink 182 für die Good Vibes. Jetzt hier in der Lagune.

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1: In der Nacht auf heute ist es in Kiew zu mehreren Bränden nach russischen Angriffen gekommen. Laut Bürgermeister Vitali Klitschko sind mindestens 3 Bezirke betroffen. Die Feuer sollen durch herabschützende Trümmerteile ausgelöst worden sein. Berichte über Opfer gibt es derzeit noch nicht. Nach dem tödlichen Angriff am Rande des Christopher Street Days in Berlin hat die Polizei einen Verdächtigen identifiziert. Der Mann soll der islamistischen Szene in Berlin angehören. Bei der Attacke gestern Abend ist eine Frau getötet worden, 16 weitere Personen wurden verletzt, 3 davon lebensbedrohlich. Der CSD wurde daraufhin abgebrochen. Österreichs Europaministerin Claudia Bauer will die Zahl der EU-Kommissare reduzieren. In der Welt am Sonntag stellt sie sich die Frage, ob die derzeitige Anzahl von 27 Kommissaren wirklich nötig ist. Sie fordert eine Debatte über die aus ihrer Sicht inflationäre Zahl der Kommissare. Der Lissabon-Vertrag von 2019 sieht vor, dass es nur 18 Kommissare geben müsste. Der LASK und Red Bull Salzburg feiern gestern Kantersiege beim Auftakt im ÖFB-Cup. Die Linzer gewinnen gegen Karlsdorf mit 7:0. Salzburg schlägt Oberwart mit 7:1. Sorgen gibt es beim LASK aber um Neuzugang Ramiz Harakate, der sich bei einem Debüt am Knie verletzt hat.
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3: Ja, es ist so ein bisschen gemischt heute. Ab Regens, Innsbruck und Salzburg mit Wolken und auch vereinzelt mit Regen, zum Beispiel in Feldkirch, Kufstein und Salzburg. Etwas freundlicher noch in Wien, Niederösterreich und Burgenland mit mehr Sonne und bis zu 32 Grad, die heute drin sind. Morgen Montag wechselhaft in Oberösterreich, Niederösterreich und Wien ziehen schon am Vormittag vereinzelt Regenschauer durch. Später sind auch in Kärnten, der Steiermark und im Burgenland vereinzelt Gewitter möglich. A23 Richtung Kagran wird bis morgen 5 Uhr früh vor dem Baustellenbereich zwischen Knotenbrater und dem Handelsquai der Asphalt erneuert. Stau gibt es ab St. Marx und 10 Minuten extra. Tendenz steigend. Bis 11 Uhr ist noch eine Fahrspurfreie, danach 2.
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4: 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Kurz nach 10 Uhr ist es am Sonntagvormittag. Du hörst die Pirate Radio Lagune. Mein Name ist Marie. Und jetzt ist es erstmal Zeit, ein bisschen die Füße hochzulegen und die Seele baumeln zu lassen.

Wenn du in der Lagune bist, dann gibt's ein Credo. Good Vibes only für deinen Samstag. Und wenn einer die Good Vibes wirklich gepachtet hat, dann ist es Joe. Charlie's Garden habe ich jetzt für dich und deinen Samstagvormittag hier in der Pirate Radio Lagune.

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Ein Sonntagvormittag sollte meiner Meinung nach so klingen, wie er sich anfühlt. Gemütlich, fein, locker, mit einem Hauch selbstgebackener Waffeln und dem Duft von Kaffee in der Nase. Und ja, Musik kann tatsächlich so klingen. Zumindest für mich. Ein bisschen eine andere Art von Muntermacher habe ich jetzt für dich, Bibiza, mit auf Nimmerwiederschauen, hier in der Pirate Radio Lagune. Lauter drin.

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1: Österreichs Europaministerin Claudia Bauer will die Zahl der EU-Kommissare reduzieren. In der Welt am Sonntag stellt sie sich die Frage, ob die derzeitige Anzahl von 27 Kommissaren wirklich nötig ist. Sie fordert eine Debatte über die aus ihrer Sicht inflationäre Zahl der Kommissare. Der Lissabon-Vertrag von 2019 sieht vor, dass es nur 18 Kommissare geben müsste.

0: Festakt in der Felsenreitschule von Bundespräsident Alexander Van der Bellen eröffnet. Die Festrede hält die belarussische Bürgerrechtlerin Maria Kolesninova. Am Abend geht im großen Festspielhaus mit Georges Bizets Carmen dann noch die erste szenische Opernproduktion in diesem Sommer über die Bühne.
1: Viel Sonne in Wien und Niederösterreich, richtig chillig, so zum Frühstücken draußen am Balkon. Sonst eine Sonne- und Wolkenmix im Rest Österreichs und einiges an Regen im Vorarlberg. Morgen startet der Tag je nach Region sonnig oder bewölkt. Später gibt es dann immer mehr Regenschauer. Die Temperaturen steigen auf 20 bis 30 Grad. Ja, ordentlich viel Stau auf der A23 Richtung Kagran vor dem Baustellenbereich zwischen Knotenbrater und dem Handelskee. Da gibt's Stau ab dem Gürtel bereits. Plant hier 30 Minuten mehr Zeit ein. Die Tendenz steigt. Bis 11 Uhr ist nur noch eine Fahrspur frei, danach aber zwei. Tirol vor dem Autobahngrenzübergang Kufstein-Kiefersfelden, 40 Minuten Wartezeit Richtung Deutschland. Und B179 vor dem Grenztunnel Füssen gibt's in beide Richtungen bis zu 15 Minuten Wartezeit.
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3: 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Kurz nach 11 Uhr ist es rein mit dir in die letzte Stunde der Pirate Radio Lagune. Wir sind dein Soundtrack zum Lazy Sunday.

Nothing but Thieves gehen doch eigentlich immer. Aber jetzt kannst du gleich mal 5 Minuten nur die Augen schließen und einfach zuhören, weil ich jetzt ein richtiges Meisterwerk für dich habe. Stone Temple Pilots mit Creep hier in der Pirate Radio Lagune.

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Wie auch immer du deinen Sonntag heute angehst, ich hoffe, es ist gemütlich. Deine Musikauswahl spricht auf jeden Fall schon einmal dafür. Tito und Tarantula spiele ich dir jetzt für deinen Lazy Sunday in der Pirate Radio Lagune.

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1: Bei einem Angriff am Rande des Christopher Street Days in Berlin ist gestern Abend eine Frau getötet worden. Mindestens 16 weitere Personen wurden verletzt, drei davon lebensgefährlich. Ein Mann ist mit seinem Auto in die Menschenmenge gerast. Er ist daraufhin geflüchtet. Die Polizei fahndet nach einem 21-jährigen Mann, der der islamistischen Szene in Berlin zugerechnet wird. In der Nacht auf heute ist es in Kiew zu mehreren Bränden nach russischen Angriffen gekommen. Laut Bürgermeister Vitali Klitschko sind mindestens drei Bezirke betroffen. Die Feuer sollen durch herabschützende Trümmerteile ausgelöst worden sein. Berichte über Opfer gibt es derzeit noch nicht. In der Formel 1 gibt es eine Überraschung. Beim 11. Grand Prix der Saison startet erstmals kein Mercedes-Pilot aus der Pole Position. Weltmeister Lando Norris hat sich im Qualifying in Ungarn die Bestzeit geholt. Hinter dem McLaren-Piloten landen die beiden Ferraris von Rekordchampion Lewis Hamilton und Charles Leclerc. Die deutsche DHL fordert heute strengere Regeln für die Zustellung von schweren Paketen. Pakete, die mehr als 23 Kilo wiegen, sollen in Zukunft nur noch von zwei Personen zugestellt werden dürfen. Hintergrund ist die Gesundheit der Zusteller. Jede dritte Krankmeldung in der Branche bezieht sich auf Muskel- oder Skelettkrankheiten. Die Konkurrenz ist von dem Vorschlag wenig begeistert und warnt vor Personalmangel.
2: Aktuell ein Sonne-Wolken-Mix auf der Wetterkarte, am meisten Vitamin D bekommt ihr in Wien. Gegen Nachmittag können speziell von Osttirol über Oberkärnten und Salzburg bis in die Obersteiermark die Regenschauer auch ein bisschen heftig werden. Es besteht Unwettergefahr, bitte aufpassen. Die Vorschau für

0: beide Richtungen bis zu 15 Minuten Wartezeit.
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2: Kurz nach 12 Uhr mittags ist es am Sonntag, du hörst Pirate Radio und deswegen klingt dein Mittagessen jetzt nach Turbo Wolf.

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1: In Vorarlberg steht ein weiterer Umbau der Spitallandschaft bevor. Gesundheitslandesrätin Martina Rüscher will eine tragfähige Struktur für die nächsten 10 bis 15 Jahre erarbeiten. Sie kann sich dabei auch Selbstbehalte vorstellen. Vorarlberg hat derzeit 7 Spitalstandorte. Bei einem Angriff am Rande des Christopher Street Days in Berlin ist gestern Abend eine Frau getötet worden. Mindestens 16 weitere Personen wurden verletzt, 3 davon lebensgefährlich. Ein Mann ist mit seinem Auto in die Menschenmenge gerast. Er ist daraufhin geflüchtet. Die Polizei fahndet nach einem 21-jährigen Mann, der islamistischen Szene in Berlin zugerechnet wird. Österreichs Europaministerin Claudia Bauer will die Zahl der EU-Kommissare reduzieren. In der Welt am Sonntag stellt sie es die Frage, ob die derzeitige Anzahl von 27 Kommissaren wirklich nötig ist. Sie fordert eine Debatte über die aus ihrer Sicht inflationäre Zahl der Kommissare. Der Lissabon-Vertrag von 2019 sieht vor, dass es nur 18 Kommissare geben müsste. Der LASK und Red Bull Salzburg feiern gestern Kantersieger beim Auftakt im ÖFB-Cup. Die Linzer gewinnen gegen Karlsdorf mit 7:0. Salzburg schlägt Oberwart mit 7:1. Sorgen gibt es beim LASK aber um Neuzugang Ramiz Harakate, der sich bei einem Debüt am Knie verletzt hat.
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3: Das Wetter ist aktuell so zweigeteilt. In Wien, Niederösterreich, Burgenland zum Beispiel gerade richtig schön. In Vorarlberg regnet es gerade. Und im Laufe des Tages gibt es den Regen auch mit Gewittern von Osttirol über Oberkärnten bis Salzburg, bis in die Obersteiermark. Das kann auch recht heftig ausfallen. Es besteht Unwettergefahr. Morgen Montag gibt es in fast allen Bundesländern einen Mix aus Sonne und Wolken. Im Laufe des Nachmittags entstehen stellenweise Regenschauer oder Gewitter. Dazu werden bis zu 30 Grad erreicht. A23 Richtung Kagran vor dem zweispurigen Baustellenbereich zwischen Knotenbrater und Handelsquai braucht ihr mittlerweile 30 Minuten länger. Der Stau beginnt bereits ab dem Gürtel. Steiermark und Kärnten A2 gibt es Blockabfertigungen im Packabschnitt in beiden Richtungen vor den Tunnelabschnitten. In Kärnten im Karawankentunnel in beide Richtungen auch Blockabfertigungen. Hiermit 15 Minuten mehr rechnen. Salzburg A10 Richtung Salzburg. Ab dem Knoten Pongau 15 Minuten mehr. B311 Richtung Bischofshofen gibt es eine Überlastung von Lenden nach Schwarzach und 25 Minuten mehr. B177 bei Scharnitz vor dem Porta Claudia Tunnel Richtung Deutschland 20 Minuten. B179 gibt es auch Stau zwischen Reut und dem Grenztunnel Füssen. Hier wartet ihr 25 Minuten extra in beiden Richtungen. Außerdem Stau von Nassereit zum Fernpass Richtung Deutschland und 30 Minuten mehr. Und vor dem Autobahngrenzübergang Kufstein-Kiefersfelden wartet ihr 40 Minuten länger Richtung Deutschland. Gute Fahrt.
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4: Hi und einen wunderschönen Sonntag. Kathi hier und ich kann sagen, das war eine wirklich musikalische Woche für Österreich. Viele Releases und auch bis heute Abend noch das Popfest in Wien. Kuratiert dieses Jahr von Sophie Reuer. Und sie macht heute auch den Anfang in unserem Release-Radar. Schön, dass du auf jeden Fall da bist. Am Freitag ist nämlich ihr neuer Song Opium rausgekommen. Und falls dir der Name Sophie Reuer bis jetzt noch nichts sagt, kurzer Check. Sie ist aufgewachsen zwischen 3 Kulturen. Österreich, Iran und den USA, hat früh Musik zu ihrer Leidenschaft gemacht, klassische Geige studiert, als DJ gearbeitet und war auch dann eine Zeit lang im Musikbusiness workmäßig unterwegs, bis sie selbst gesagt hat, ich mache jetzt Musik. Und das jetzt seit mittlerweile fast 10 Jahren. Einzuordnen ist sie da irgendwo zwischen Synth-Pop und sehr großen Kompositionen, da spürt man auf jeden Fall ihren Background und sie schreibt und spielt auch fast alles selber. Im September kommt ein neues Album, danach auch Shows in Wien und Tirol. Läuft bei ihr auf jeden Fall. Das ist Opium.

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1: Ja, wenn du letzte Woche beim Konzert von den Sportfreunden Stillern warst, dann hast du hoffentlich auch die Vorband miterlebt, Endless Wellness. Und deshalb kennst du auch den Song, den sie diese Woche rausgebracht haben. So allein sollen wir nie wieder sein. Ja, und wie wir es von Endless Wellness lieben. Es ist wieder mal ein Song mit ganz viel Wiener Charme und ohne einem Blatt vom Mund. Ja, sie haben keine Angst, irgendwelche Sachen anzusprechen. Leerstand, Leistungsgesellschaft, Loneliness, zum Beispiel in diesem Song. Aber halt auch immer mit so einer gewissen Leichtigkeit, der ihr Sound halt einfach mitbringt. Ja, damit steht auch das neue Album, das zweite Album von der Band, endlich in den Startlöchern. Wir haben lang drauf gewartet. Domino Days kommt im Oktober und ich glaube, allgemein dürfen wir uns auf sehr viel Musik für eine sehr instabile Welt freuen.

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1: Falls du aktuell einen kleinen Tritt in den Arsch brauchst, dann kommt der heute von Almost Monday. Sonniger Indie-Pop aus California und sie haben eine neue Single am Start, Better Late Than Never. Und wenn der Titel noch nicht reicht, dann hoffentlich der Gedanke, den Frontman Dawson Daughtry gehabt hat beim Schreiben. Der Song soll nämlich für alle sein, die richtig Bock auf was haben, aber sich vor Angst ein bisschen selber im Weg stehen. Ja, ein Vorgeschmack auf ihr kommendes Album. Thank God It's Almost Monday. Im September. Schon mal Props an dieser Stelle an den Namen. Also würde ich sagen, hör mal rein, oder? Und mach heute auf jeden Fall, wonach du dich eben sehnst. Besser spät als nie. Das in Almost Monday.

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1: Es scheint, als wäre da jemand ganz brav am Songschreiben gewesen. Der zweite Release innerhalb von einem Monat kommt jetzt raus von Juno. Eine Zwei-Mann-Kapelle oder besser gesagt Zwei-Brüder-Kapelle aus der Steiermark. Und auch bei ihnen sitzt der Schmerz auf irgendeine Art und Weise tief. Der neue Song hat nämlich den ganz kurzen Namen Ich will nicht, dass du mich wieder loslässt. Und ich bin mir nicht sicher, ob ich da nicht auch nochmal mehr Musik erwarten darf. Dagegen spricht auf jeden Fall, dass sie ja erst letzten Sommer ihr letztes Album released haben. Wir werden sehen. Das ist auf jeden Fall Juno.

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1: Ja, und zum Abschluss in dieser Woche darf ein Release auf gar keinen Fall fehlen. Charlie XCX mit ihrem neuen Album Music Fashion Film. Ich gebe zu, wie sie damals angekündigt hat, sie macht jetzt ein Rock-Album oder Rock-Music, da war ich ganz schön skeptisch. Ihr letztes Album Brad hat mich leider nur auf Partys abgeholt. Das Neue aber finde ich jetzt künstlerisch schon viel, viel spannender. Weg vom Partygirl, hin fast zu ihrer Freizeit. Music, Fashion und Film, das was sie interessiert sonst auch noch. Dazu auch passend das Cover mit Musiker John Cale, Designer Marc Jacobs und Regisseur Martin Scorsese. Und soundtechnisch finde ich es auch deutlich spannender. Hyperpop ist jetzt Geschichte und es wird mehr gitarrenlastiger. Aber ich mag da gar nicht zu viel Einordnung jetzt geben. Charlie XCX findet es nämlich ganz schön altmodisch, Musik in Genres einzuteilen. Und das nehme ich mir jetzt einfach mal hier zu Herzen. Unterm Strich für mich sehr spannend und auf jeden Fall schön zu sehen, wie sie einfach Kunst macht. Das schätze ich nämlich immer sehr, wenn sich KünstlerInnen kreativ ausleben und Neues wagen. Das ist Camera von Charlie XCX und damit noch einen schönen Sonntag.

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1: Die Ölversorgung in Europa ist trotz der aktuellen Eskalation im Iran-Krieg gesichert. Das sagt heute das Deutsche Institut für Wirtschaftsforschung. Allerdings, mit einem Rückgang der Ölpreise ist in nächster Zeit nicht zu rechnen. Der Preis für Rohöl der Referenzsorte Brent ist zuletzt sprunghaft angestiegen und liegt derzeit bei knapp 100 Dollar pro Barrel. Österreich und Griechenland sollen beim Thema Tourismus enger zusammenarbeiten. Das fordert heute die österreichische Staatssekretärin Elisabeth Seehetner. Bei einem Treffen mit der griechischen Tourismusministerin in Salzburg sind vor allem der Arbeitsmarkt und die Fachkräftesicherung im Fokus gestanden. Im Vorjahr waren rund 2000 Personen aus Griechenland in Österreich in Beherbergung und Gastronomie beschäftigt. Im Flusssystem der Donau gibt es mehr Bodentiere. Das zeigt eine aktuelle Studie. Forschende haben 501 Arten von Insekten, Larven, Krebsen, Schnecken, Muscheln und Würmern gefunden. Das sind 3,5% mehr als bei der letzten Untersuchung 2019. Durch Lebensraumverbesserungen konnten sich dort natürliche Donaubodenbewohner wieder ansiedeln, aber auch fremde Arten sind dazugekommen. Max Verstappen hat in dieser Formel-1-Saison schon eine Menge Tiefpunkte erlebt. Die Qualifikation zum Grand Prix von Ungarn hat aber auch für den vierfachen Weltmeister etwas Neues geboten. Das Auto ist aerodynamisch einfach komplett kaputt, meint der Red Bull-Star in Budapest. Es wird einfach immer schlimmer, was für ein Witz, sagt er. Verstappen hat auf seiner letzten Qualifikationsrunde die Kontrolle über sein Auto verloren und sich gedreht.
2: Heute recht verbreitet regnerisch von Vorarlberg über Tirol, Salzburg, Kärnten, auch in der Steiermark, Oberösterreich, Niederösterreich, Niederösterreich zum Beispiel. In weiterer Grad so eine Regenzelle unterwegs. Generell am trockensten und wärmsten im Osten bei 33 Grad maximal. Morgen am Montag wechselhaft, teilweise sehr windig, eher bewölkt, in der Früh vereinzelt regnerisch. Zu den Ober- und Niederösterreich, auch in Wien, auch stürmische Böen sind möglich. Am sonnigsten von Osttirol bis in Südburgenland, allerdings da auch am Nachmittag dann gewittrig. Hallo, Zeichens Auto in die Steiermark, A9 Richtung Linz zwischen Lietz und Bosrock eine Viertelstunde mehr, A2 in beiden Richtungen im Parkabschnitt, da werdet ihr immer wieder angehalten. Kärnten, Blockabfertigung vor dem Krawankentunnel, 25 Minuten mehr in beiden Richtungen. Und Salzburg, A10 Richtung Salzburg, da zwischen Ponga und Passluik, 20 Minuten mehr.
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3: Kurz nach 14 Uhr ist es an deinem Sonntagnachmittag. Du hörst Pirate Radio. Ich bin die Marie. Los geht's.

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1: Die Waldbrände in Südeuropa nehmen immer besorgniserregendere Ausmaße an. Mittlerweile sind mehr als 300.000 Menschen auf der Flucht vor den Flammen. Im Südwesten Frankreichs haben sich heute die Feuer weiter ausgebreitet. Die Flammen sind bis 15 Kilometer an die Grenzen des Großraums der Stadt Bordeaux herangerückt. In Spanien wurden im Großraum Madrid und nahe der Stadt Valencia knapp 75.000 Menschen vorsorglich evakuiert. Aus der österreichischen Spitzenpolitik gibt es heute entsetzte Reaktionen auf den Angriff auf Teilnehmende des Christopher Street Days in Berlin. Bundeskanzler Christian Stocker, Außenministerin Beate Meinl-Reisinger und SPÖ-LGBTIQ-Plus-Sprecher Mario Lindner verurteilen die Tat scharf. Eine junge Frau wurde durch eine von Hass getriebene Tat aus dem Leben gerissen, so Stocker. Viele Menschen wurden verletzt. Im Flusssystem der Donau gibt es mehr Bodentiere. Das zeigt eine aktuelle Studie. Forschende haben 501 Arten von Insekten, Larven, Krebsen, Schnecken, Muscheln und Würmern gefunden. Das sind 3,5% mehr als bei der letzten Untersuchung 2019. Durch Lebensraumverbesserungen konnten sich dort natürliche Donaubodenbewohner wieder ansiedeln, aber auch fremde Arten sind dazugekommen. Die Formel 1 kehrt nach Malaysia zurück. Der Sepang Circuit wird am 4. Oktober zwischen den Rennen in Aserbaidschan und Singapur gefahren. Der Grand Prix in Malaysia ist der Ersatz für das abgesagte Rennen in Bahrain. Die Formel 1 ist zuletzt 2017 in Malaysia gefahren.
2: Regenschauer jetzt auch mit dabei in Oberösterreich, in Gmunden, in Knittelfeld, Leoben in der Steiermark oder auch in Lienz in Osttirol. Generell wird es immer regnerischer und immer gewitteriger im Laufe des Tages. Morgen am Montag wechselhaft, teilweise sehr windig, in der Früh vereinzelt regnerisch in Ober- und Niederösterreich, auch in Wien. Und dann, ja, im Laufe des Nachmittags auch dort, wo vorher noch Sonne ist, zum Beispiel von Osttirol bis ins Südburgenland, auch dort immer gewitteriger, 31 Grad morgen maximal, am wärmsten im Osten und Süden. Hallo zu euch ins Auto in die Steiermark B114, ein Unfall mit Motorrad. Da gibt es eine Sperre zwischen Riem und Hohe Tauern. Ausweichen geht großräumig über A9 und S36. A2 in beiden Richtungen im Parkabschnitt, da werdet ihr immer wieder angehalten. Salzburg A10 Richtung Salzburg zwischen Pong und Pasluik 20 Minuten mehr. Kärnten Blockabfertigung vor dem Karawankentunnel 25 Minuten mehr in beiden Richtungen. Tirol B179 in beiden Richtungen zwischen Reutern und dem Grenztunnel Füssen 20 Minuten mehr. Und Wien A23 Richtung Agran zwischen Gürtel und der Baustelle beim Handelskei Schritttempo 25 Minuten mehr. Weicht am besten über S1 und A4 aus.
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3: Kurz um 15 Uhr an deinem Sonntag, du hörst Pirate Radio am Wochenende. Ich bin die Marie und das, ja, das sind die Kaiser Chiefs.

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Jetzt habe ich hier die Viagra Boys für dich mit Punk Rock Loser.

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2: Die iranischen Revolutionsgarden haben heute 6 Handelsschiffe in der Straße von Hormuz gestoppt. Laut der Garden könne kein Schiff passieren, ohne die iranischen Vorschriften einzuhalten. Die Straße von Hormuz ist eine der wichtigsten Öltransportrouten der Welt. Aus der österreichischen Spitzenpolitik gibt es heute entsetzte Reaktionen auf den Angriff auf Teilnehmende des Christopher Street Days in Berlin. Bundeskanzler Christian Stocker, Außenministerin Beate Meinl-Reisinger und SPÖ-LGBTIQ-Plus-Sprecher Mario Lindner verurteilen die Tat scharf. Eine junge Frau wurde durch eine von Hass getriebene Tat aus dem Leben gerissen, so Stocker. Viele Menschen wurden verletzt. Die Formel 1 kehrt nach Malaysia zurück. Der Sepang Circuit wird am 4. Oktober zwischen den Rennen in Aserbaidschan und Singapur gefahren. Der Grand Prix in Malaysia ist der Ersatz für das abgesagte Rennen in Bahrain. Die Formel 1 ist zuletzt 2017 in Malaysia gefahren. Im Flusssystem der Donau gibt es mehr Bodentiere. Das zeigt eine aktuelle Studie. Forschende haben 501 Arten von Insekten, Larven, Krebsen, Schnecken, Muscheln und Würmern gefunden. Das sind 3,5% mehr als bei der letzten Untersuchung 2019. Durch Lebensraumverbesserungen konnten sich dort natürliche Donaubodenbewohner wieder ansiedeln, aber auch fremde Arten sind dazugekommen.
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4: Regenschauer noch immer im Salzburger Innergebirg mit dabei, im Lungau zum Beispiel. Und ja, er streckt sich jetzt schon langsam immer mehr und mehr rein Richtung Schladming in der Steiermark, auch eine Gewitterzelle über Neumarkt in der Steiermark oder dann Richtung Norden, Richtung Gmunden unterwegs. Auch noch immer eine Gewitterzelle rund um den Semmering, Glocknitz, Ternitz mit Zuschlag im Moment. Morgen am Montag dann recht innig. Es kann im Laufe des Tages dann überall regnen und auch gewittern. 31 Grad morgen maximal, am wärmsten im Osten und Süden. Hallo zu euch ins Auto nach Tirol B179 Richtung Deutschland zwischen Reutte und dem Grenztunnel Füssen eine Viertelstunde mehr. Vor der Grenze Kufstein-Kiefersfelden bei der Ausreise ebenfalls eine Viertelstunde mehr. Kärnten Blockabfertigung vor dem Karawankentunnel 25 Minuten plus bei der Einreise. A2 Richtung Wien vor dem Kalcherkugeltunnel Blockabfertigung 20 Minuten plus. Wien A23 Richtung Kagran zwischen Gürtel und der Baustelle beim Handelskei Schritttempo 35 Minuten Zeitverlust, weicht über S1 und A4 aus. Niederösterreich S6 Richtung Wien im Baustellenbereich zwischen Glocknitz und Neunkirchen 10 Minuten mehr aktuell.
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5: Kurz nach 16 Uhr ist es, du hast Pirate Radio am Wochenende. Mein Name ist Marie. Ich wünsche dir einen wunderbaren Sonntagnachmittag.

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1: Die Amokfahrt beim Berliner Christopher Street Day wird jetzt als islamistischer Anschlag eingestuft. Das hat heute der deutsche Innenminister mitgeteilt. Eine Frau ist bei der Attacke gestern Abend ums Leben gekommen. 29 weitere Personen wurden verletzt. Keine von ihnen befindet sich mehr in Lebensgefahr. Der 21-jährige Tatverdächtige ist noch auf der Flucht. Europaministerin Claudia Bauer will die Zahl der EU-Kommissare reduzieren. Sie frage sich, ob die derzeitige Anzahl wirklich nötig sei. Der EU-Vertrag sieht eine Verkleinerung der Kommission vor. Die Mitgliedstaaten haben aber beschlossen, davon abzuweichen. Die Waldbrände in Südeuropa nehmen immer besorgniserregendere Ausmaße an. Mittlerweile sind mehr als 300.000 Menschen auf der Flucht vor den Flammen. Im Südwesten Frankreichs haben sich heute die Feuer weiter ausgebreitet. Die Flammen sind bis 15 Kilometer an die Grenzen des Großraums der Stadt Bordeaux herangerückt. In Spanien wurden im Großraum Madrid und nahe der Stadt Valencia knapp 75.000 Menschen vorsorglich evakuiert. Die 18-jährige Lilly Tagger hat heute ihren ersten WTA-Titel gewonnen. Die Osttirolerin setzt sich im Finale von Prag gegen die Ukrainerin Daria Snigur in 2 Sätzen durch. Mit dem Sieg wird Tagger in der Weltrangliste erstmals unter den Top 50 aufscheinen.
2: Also im Semmering-Raum gerade die heftigsten Regenschauergewitter, zum Beispiel Mürztuschlag, Glocknitz, Ternitz ziehen sich dann über Niederösterreich, aber auch bis nach Amstetten. Generell immer wieder Regenschauer heute Nachmittag mit dabei. Morgen am Montag dann wechselhaft sehr windig teilweise. Am wärmsten im Osten und Süden bei 31 Grad maximal. Im Laufe des Tages kann es aber überall regnen oder auch vereinzelt gewittern. Hallo zu euch ins Auto nach Oberösterreich. In Bad Ischl auf der B145 in der Nordausfahrt von Bad Ischl. Da werdet ihr wechselweise angehalten, aktuell eine Viertelstunde mehr. Kärnten A2 Richtung Wien vor dem Kalcherkugeltunnel Blockabfertigung 20 Minuten mehr. Niederösterreich S6 Richtung Wien im Baustellenbereich zwischen Glocknitz und Neunkirchen 10 Minuten mehr. Und Wien A23 Richtung Kekran zwischen Gürtel und der Baustelle beim Handelsgate, die dauert ja noch bis morgen früh. Schritttempo 35 Minuten aktuell, der Zeitverlust am besten, ihr weicht über S1 und A4 aus.
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3: Es ist kurz nach 17 Uhr am Sonntag, du segelst mit Pirate Radio in den Abend. Mein Name ist Marie, willkommen an Bord.

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1: Europaministerin Claudia Bauer will die Zahl der EU-Kommissare reduzieren. Sie frage sich, ob die derzeitige Anzahl wirklich nötig sei. Der EU-Vertrag sieht eine Verkleinerung der Kommission vor. Die Mitgliedstaaten haben aber beschlossen, davon abzuweichen. Die Amokfahrt beim Berliner Christopher Street Day wird jetzt als islamistischer Anschlag eingestuft. Das hat heute der deutsche Innenminister mitgeteilt. Eine Frau ist bei der Attacke gestern Abend ums Leben gekommen. 29 weitere Personen wurden verletzt. Keine von ihnen befindet sich mehr in Lebensgefahr. Der 21-jährige Tatverdächtige ist noch auf der Flucht. Im Flusssystem der Donau gibt es mehr Bodentiere. Das zeigt eine aktuelle Studie. Forschende haben 501 Arten von Insekten, Larven, Krebsen, Schnecken, Muscheln und Würmern gefunden. Das sind 3,5% mehr als bei der letzten Untersuchung 2019. Durch Lebensraumverbesserungen konnten sich dort natürliche Donaubodenbewohner wieder ansiedeln, aber auch fremde Arten sind dazugekommen. Die 18-jährige Lilly Tagger hat heute ihren ersten WTA-Titel gewonnen. Die Osttirolerin setzt sich im Finale von Prag gegen die Ukrainerin Daria Snigo in 2 Sätzen durch. Mit dem Sieg wird Tagger in der Weltrangliste erstmals unter den Top 50 aufscheinen.
2: Regenschau und Gewitter aktuell, zum Beispiel in Fronleiten oder auch in Rettenegg, Kinsberg, Mürzzuschlag. Bisschen südlicher auch noch im Grazer Becken, zum Beispiel in Voitsberg aktuell oder in Deutschlandsberg, gewitterig und regnerisch, oder auch in Kärnten, zum Beispiel in St. Veit an der Glan oder in Sonnleiten. Morgen Montag wechselhaft. Es kann überall, ja, Regen mit dabei sein. Gewitter können mit dabei sein. 31 Grad maximal. Morgen am wärmsten im Osten und Süden. Hallo zu euch ins Auto nach Salzburg. A10 Richtung Salzburg zwischen Werfen und Pasluik, kurz nach dem Zetzenberg-Tunnel. Da gibt es ein Problem aktuell. Ihr werdet bereits vor dem Helbersberg-Tunnel angehalten. Am besten die Dauer der Sperre abwarten. Kärnten A2 Richtung Wien vor dem Kalcherkugeltunnel, Blockabfertigung eine Viertelstunde mehr. Niederösterreich B25 zwischen Kinberg und Neubruck, da eine Sperre und Stau nach dem Unfall. Ausweichen ist nur großräumig möglich. Und Wien A23 Richtung Kagran zwischen Gürtel und der Baustelle beim Handelscafe 25 Minuten mehr. Gute Fahrt euch!
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3: Kurz nach 18 Uhr ist es, du genießt deinen Sonntagabend mit Pirate Radio. Das sind The Feater mit Red, White and Blues.

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1: Die USA und der Iran setzen ihre Angriffe aus und bemühen sich um Verhandlungen. US-Präsident Donald Trump will der Diplomatie eine Chance geben, berichten US-amerikanische Medien. Der Iran will seine Angriffe aussetzen, solange die USA die ihren unterbrechen, heißt es. Die USA haben ihre Angriffe über das Wochenende eingestellt, nach 13 Nächten in Folge. Die Verhandlungen über eine Wehrdienstreform sind auch heute noch ohne Ergebnis. Dabei soll schon morgen eine Einigung präsentiert werden, und zwar nach dem Ministerrat in Salzburg. Die Regierungsparteien haben aber unterschiedliche Modelle für den Wehr- und Zivildienst vorgeschlagen. Im Flusssystem der Donau gibt es mehr Bodentiere. Das zeigt eine aktuelle Studie. Forschende haben 501 Arten von Insekten, Larven, Krebsen, Schnecken, Muscheln und Würmern gefunden. Das sind 3,5% mehr als bei der letzten Untersuchung 2019. Durch Lebensraumverbesserungen konnten sich dort natürliche Donaubodenbewohner wieder ansiedeln, aber auch fremde Arten sind dazugekommen. Lando Norris hat heute den großen Preis von Ungarn gewonnen. Der McLaren-Pilot setzt sich vor Max Verstappen und Kimi Antonelli durch. Es ist der erste Saisonsieg für Norris und McLaren. Die hoch eingeschätzten Ferraris von Charles Leclerc und Lewis Hamilton verpassen als Vierter bzw. Fünfter das Podest.
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3: Uiuiui, da rollt was zu auf Linz. Eine fette Regenwolke, genauso wie auf Wien. Aktuell Richtung St. Pölten, Richtung Wien, Richtung Industrieviertel in Niederösterreich. Eine fette, fette, fette Regenwolke unterwegs. Auch über dem Grazer Becken vereinzelt Gewitter, im Villacher und Klagenfurter Becken ebenfalls. Morgen am Montag wechselhaft, teilweise sehr windig. Eher bewölkt, in der Früh vereinzelt regnerisch in Ober-Niederösterreich, auch in Wien. Stürmische Böen sind möglich. Am längsten sonnig von Osttirol bis ins Südburgenland, dort auch am wärmsten bei 31 Grad. Hallo zu euch ins Auto nach Kärnten, A2 Richtung Wien vor dem Kalcherkogeltunnel, Blockabfertigung eine Viertelstunde mehr. Wien A23 Richtung Kagran zwischen Gürtel und der Baustelle beim Handelsgay eine halbe Stunde mehr. Bei St. Marx ist außerdem ein Auffahrunfall passiert. Schritttempo aktuell, Stautendenz außerdem leider zunehmend. Und Niederösterreich S6 Richtung Wien zwischen Glocknitz und Neunkirchen eine Viertelstunde mehr. 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
1: Die Verhandlungen über eine Wehrdienstreform sind auch heute noch ohne Ergebnis. Dabei soll schon morgen eine Einigung präsentiert werden, und zwar nach dem Ministerrat in Salzburg. Die Regierungsparteien haben aber unterschiedliche Modelle für den Wehr- und Zivildienst vorgeschlagen. Die USA und der Iran setzen ihre Angriffe aus und bemühen sich um Verhandlungen. US-Präsident Donald Trump will der Diplomatie eine Chance geben, berichten US-amerikanische Medien. Der Iran will seine Angriffe aussetzen, solange die USA die ihren unterbrechen, heißt es. Die USA haben ihre Angriffe über das Wochenende eingestellt, nach 13 Nächten in Folge. Lando Norris hat heute den großen Preis von Ungarn gewonnen. Der McLaren-Pilot setzt sich vor Max Verstappen und Kimi Antonelli durch. Es ist der erste Saisonsieg für Norris und McLaren. Die hoch eingeschätzten Ferraris von Charles Leclerc und Lewis Hamilton verpassen als Vierter bzw. Fünfter das Podest. Österreich und Griechenland sollen beim Thema Tourismus enger zusammenarbeiten. Das fordert heute die österreichische Staatssekretärin Elisabeth Zehetner. Bei einem Treffen mit der griechischen Tourismusministerin in Salzburg sind vor allem der Arbeitsmarkt und die Fachkräftesicherung im Fokus gestanden. Im Vorjahr waren rund 2000 Personen aus Griechenland in Österreich in Beherbergung und Gastronomie beschäftigt.
2: Uiuiui, da rollt was zu auf Linz. Eine fette Regenwolke, genauso wie auf Wien. Aktuell Richtung St. Pölten, Richtung Wien, Richtung Industrieviertel in Niederösterreich. Eine fette, fette, fette Regenwolke unterwegs. Auch über dem Grazer Becken vereinzelt Gewitter, im Villacher und Klagenfurter Becken ebenfalls. Morgen am Montag wechselhaft, teilweise sehr windig. Eher bewölkt, in der Früh vereinzelt regnerisch in Ober-Niederösterreich, auch in Wien. Stürmische Böen sind möglich. Am längsten sonnig von Osttirol bis ins Südburgenland, dort auch am wärmsten bei 31 Grad. Hallo zu euch ins Auto nach Kärnten, A2 Richtung Wien vor dem Kalcherkogeltunnel, Blockabfertigung eine Viertelstunde mehr. Wien A23 Richtung Kagran zwischen Gürtel und der Baustelle beim Handelsgay eine halbe Stunde mehr. Bei St. Marx ist außerdem ein Auffahrunfall passiert. Schritttempo aktuell, Stautendenz außerdem leider zunehmend. Und Niederösterreich S6 Richtung Wien zwischen Glocknitz und Neunkirchen eine Viertelstunde mehr. 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